0: Krawatte anständig. Ab morgen vergessen Sie nicht, sich die Knöpfe an die Anzüge nehmen zu lassen. Ab morgen kommen Sie pünktlich zu der Besprechung.
1: Aber nach ein paar Wochen sieht die Welt für Marx schon wieder ganz anders aus. Denn der Blick wird stumpf und das Denken auch. 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

Das ist ein japanisches Zeichen und wird gesprochen Ai und bedeutet Liebe.

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